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0: olsun. Tantaşçıyı çalacağım. Onun ardından İdil Hanım'la canlı bağlantımızı yapacağız. Okay?
1: Gerne. Dann machen wir jetzt weiter mit einer Musikpause von Tantaschi. Kommen nach wieder für euch zurück. Es heißt für euch dranbleiben und uns gerne Messages schreiben unter 01779 7727 72.

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